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2: 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Pünktlich um 6 Uhr kräht der Hahn. Nach einer Morning Show, nach der wahrscheinlich kein Hahn kräht, weil gestern Feiertag war und langes Wochenende ist und lieber zuhört. Ich bin trotzdem wach. Ich ziehe das durch. Wir haben gesagt, Sommerprogramm bei Feel Good FM und wir haben gesagt, wir machen Morning Show, also ziehen wir das durch. Wunderschönen guten Morgen. Obwohl das beinahe schiefgegangen wäre, mein Rechner hier. Also bis zum Schluss wirklich Macken gemacht hat. Also irgendwas hat hier schon wieder. Aber ist egal, das muss euch nicht interessieren. Jetzt läuft alles. Jetzt muss ich hier nur noch ein paar Sachen wegmachen, die hier nicht hergehören. Und dann muss ich einen Titel finden, mit dem man eine Morning Show beginnen kann. Wie wär's mit Gotta Be Moving On Up? Das klingt doch gut, oder? Ja, das klingt. Das klingt gut, aber es läuft hier was Verkehrtes. Moment mal, ich bin gleich wieder da.

0: Ich wusste doch, irgendwas stimmt hier nicht. Ich wusste nur nicht genau was.
1: Tut mir leid, meine Blase. Ja. Ich muss schon wieder.
0: Ja, jetzt passt mal auf. Jetzt, ich probiere das jetzt ein zweites Mal.

0: PM Dawn zusammen mit Kai Mani und John Ford. Kennt ihr dieses Gefühl, noch 10 Minuten länger schlafen zu wollen? Nur noch 10 Minuten, bitte. Nur noch 10 Minuten.
1: Tick, tack.
0: Das ist 6 Minuten nach 6.

0: Talk. Das sind die Bingo Boys aus Österreich. 10 Minuten noch, dann stehe ich auf. Noch 10 more minutes. Aber es geht nicht, weil die Kinder sind schon wach.
1: Ruhe, Kinder! Es ist noch langes Wochenende!
0: Ach. 10 Minuten nach 6.

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Viele von euch sind nicht zu Hause. Langes Wochenende, gell? Da sucht man schon gerne mal einen Parkplatz am Gardasee. Aber wenn man den dann gefunden hat, ist es schön. Ich sehe hier an den WhatsApps, dass ihr in der Toskana ist jemand. Schau mal an. Oh, wie schön. Heute ist Freitag, der 15. Mai. Heute ist auch sowas wie ein Feiertag. Wir feiern immerhin den letzten Tag der Eisheiligen. Das ist ja auch was wert, oder? Danach, sagt der Volksmund, geht's ab. Da kann dann alles nur noch besser werden. Heute ist, welcher Tag ist denn heute überhaupt? Wenn Eisheilige, was für ein Eisheiliger ist denn heute eigentlich dran? Sophie. Oh, die kalte Sophie. Ha! Die dann heute auch noch Namenstag hat. Und heute, vor 30 Jahren, kam Jasmin Lucille Elizabeth Jennifer van den Bogerde in Großbritannien zur Welt. Ihr Spitzname oder ihr Künstlername ist Birdie. Und 2011 hatte sie mit Skinny Love ihren ersten Hit. Da war sie ganz jung noch, also wirklich noch ganz, ganz jung. Das ist ja, warte mal, 2011, das sind ja schon wieder 15 Jahre her. Oh. Skinny Love war ein Riesenhit, war eine Coverversion von Bon Iver. Und Birdie ist bis heute am Start. Heute feiert sie ihren 30. und macht immer noch Musik. Jetzt nicht unbedingt so Aufwachmusik, aber hey. Es ist Freitag. Happy Birthday, Birdie. Das war hier bislang letzter Streich. Der Song heißt Your Arms.

0: Komm schon, Säugling.
1: Let's go! 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
0: The Counting Crows und Miami. 6.36 Uhr. Hier ist die senile Bettflucht, hier ist Feel Good FM. Es ist Freitag. Wir sind The Cranberries.

Cranberries und Dreams. Bei dem Song fällt mir immer ein, der ist noch aus einer Zeit, da gab es noch tragbare CD-Player. Das weiß ich. Die gibt es auch heute noch tatsächlich. Und ich habe erst gestern in einem Musikmagazin gelesen, dass es jetzt

0: neue tragbare CD-Player gibt. Ja, man mag es eigentlich nicht glauben, im Streaming-Zeitalter, wo man gedacht hat, die CD ist definitiv tot, also die gibt es nicht mehr, ist aber nicht wahr. Es gibt eine Firma, die heißt Shanling. Natürlich ist das chinesisch, keine Frage. Ah ja. Die haben jetzt den EC Play vorgestellt. Das ist ein tragbarer CD-Player, der von der aufkeimenden Renaissance des Formats bei Jüngeren profitieren will. Die Jüngeren kaufen wieder Vinyl und sie kaufen wieder CDs und sie kaufen auch Kopfhörer mit Kabel. Zoe Kravitz, die Tochter von Lenny Kravitz, ist da dran nicht ganz unschuldig, weil die rennt die ganze Zeit rum mit Kopfhörern mit Kabel. Und da hat sich diese Firma gedacht, komm, dann machen wir das. Dann geben wir der Gen Z, also der jungen Generation, die Möglichkeit, nochmal CD-Player zu tragen. Das Ding sieht ziemlich stylisch aus, muss man sagen, also vom Design her sehr schön. Und das Herzstück dieses neuen CD-Players ist ein sogenannter aktiver magnetischer Klemmmechanismus, der den Druck auf die CD kontinuierlich anpasst. Also was früher ja immer ein Problem war bei den tragbaren CD-Playern, da ist die CD immer gesprungen so ein bisschen. Das war alles so ein bisschen wackelig, die ganze Angelegenheit. Ich kann mich da noch ganz genau dran erinnern, hat mich immer geärgert. Aber jetzt gibt's eben diesen magnetischen Klemmmechanismus und dann wird die CD da richtig ans Laufwerk rangepresst. Und das Laufwerk ist ein speziell entwickeltes, welches das auch präziser lesen kann als die Laufwerke früher, so in den 90ern und in den 2000ern. Er heißt EC Play, also nur für den Fall, dass ihr sagt, echt, es gibt wieder einen. Ja, es gibt wieder tragbare CD-Player.
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Dynamix Amtune. Victim of Nostalgia. Es ist gleich 10 Minuten vor 7. Feel Good FM hier mit der senilen Bettflucht.

alles darfst du lieben, sagt Siggi. Meint er damit eigentlich auch Kapern und Rosenkohl? Das ist nicht sein Ernst, oder? Kapern und Rosenkohl. Kann man Rosenkohl? Schwierig. Hier ist die senile Bettflucht. Hier ist viel gut auf einmal. Es ist Freitag, 15. Mai. Es ist 7:05. Wir haben ein langes Wochenende. Es ist kaum jemand wach. Ich habe das Gefühl, ich bin ganz alleine hier. Und alle pennen noch. Aber ist jetzt schon auch egal, oder? Ist schon wurscht.

0: Tut mir leid, meine Blase. Nicht uns schon wieder.
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1: 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Ready to kick your ass. Am Freitag, den 15. Am langen Wochenende. Und wisst ihr, was das Beste an dem heutigen Tag ist? Ich sag's euch. Das Beste am heutigen Tag ist, dass ich morgen ausschlafen kann.

0: The Wonders. Die Band gibt's eigentlich gar nicht. Das war Filmmusik aus dem Film That Thing You Do. Aber da kann sich kein Mensch mehr dran erinnern. Trotzdem ist es schön zu wissen, dass ich nicht alleine war. Ich habe gesagt, ich habe das Gefühl, ich bin alleine. Und schon habe ich hier 2 Millionen WhatsApps bekommen. Schönen guten Morgen euch allen. Auch denen, die arbeiten müssen oder ihre Kinder in die Schule bringen müssen. Alles gut. 6:07 ist es...
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3: Heute feiert der Multiinstrumentalist Michael Gordon Oldfield seinen 73. Geburtstag, geboren in Reading, England. Er spielte in den 60er Jahren mit seiner Schwester Sally Folkmusik, danach in Kevin Ayers Band The Whole Wild World. 1973 erschien sein Meisterwerk Tubular Bells, das ihn in die Riege der Millionseller hiefte. Mehr als 10 Millionen Mal inzwischen verkauft. Teile dieses Instrumentalstückes wurden auch im Film Der Exorzist verwendet. Die dazugehörige Single erreichte Platz 7 der US-Charts. Nach mehreren ähnlich konzipierten Alben wurde Mike Oldfield kommerzieller. Weil er nicht so gut singen konnte, lud er sich stets Gäste ein. Von Maggie Reilly bis Joan Anderson, von Bonnie Tyler bis Roger Chapman. Hits wurden Songs wie Portsmouth, Guilty, Moonlight Shadow, To Friends, Innocent und natürlich der hier, Shadows on the Wall. Happy Birthday, Mike Oldfield.
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dem Jahr 1983, Shadow on the Wall. Zusammen mit Roger Chapman war das Mike Oldfield. Er ist unser Geburtstagskind des Tages vom 15. Mai 2026. Ciao for now, sagt Nick von Vogelstein.

Sons of the East und Hard to Tell. 15 Minuten nach 7. Freitagmorgen, hier ist

Stand Fast. Car Crashes. Ein Unfall. Und über einen Unfall sollten wir jetzt tatsächlich auch sprechen. Heute Morgen. Um gleich 20 Minuten nach 7. Auch wenn dieses Musikbett heißt, morgens um 7 ist die Welt noch in Ordnung. Bin ich dann doch der Meinung, dass gar nichts mehr in Ordnung ist. Ich weiß nicht, ob ihr es mitbekommen habt, aber Donald Trump hat China besucht. Der Führer, und in dem Fall trifft es ja ganz gut zu, dieser Titel, einer Weltmacht, nämlich der Vereinigten Staaten von Amerika, hat den Leader einer anderen Weltmacht, nämlich China, besucht. Und ich weiß nicht, ihr müsst euch diese Bilder angucken, ihr müsst euch einfach mal angucken, was dort in China passiert ist. Da hat eine New World Order stattgefunden. Klammheimlich, aber doch gespickt mit Symbolen, dass wir alle in der westlichen Welt jetzt wissen, wo es lang geht. Und Donald Trump, diese Hamstermatte, hat es serviert bekommen. Eiskalt. Er ist dort gelandet mit einer Entourage von pseudomächtigen und sehr reichen Menschen und wollte das Land aufmischen und gute Geschäfte machen. Und er ist abgeblitzt. Komplett, total. Er ist in seine Schranken gewiesen worden und er ist gedemütigt worden. Und zwar mehrmals. Was da in den letzten zwei Tagen passiert ist, ist Wahnsinn. Es ging schon damit los, dass, als er aus dem Flugzeug stieg, er nicht von Xi Jinping begrüßt wurde, was normalerweise komplett selbstverständlich, natürlich und üblich ist, dass ein Boss eines großen Landes den anderen Boss eines anderen großen Landes am Flughafen begrüßt. Nein, Xi Jinping war nicht da, hat seinen Stellvertreter geschickt. Die Wertschätzung, null. Unfassbar. Dann gab es ein Begrüßungszeremoniell gestern, da hat dann Xi Jinping die Hamstermatte rumgeführt und hat ihm lachende, tanzende Kinder gezeigt. Und zwar Jungs und Mädchen, Kinder. Wir wissen alle, dass Donald Trump in den Epstein-Files steht und dass er aller Wahrscheinlichkeit nach Minderjährige zum Sex gezwungen hat. Und dann lässt Xi Jinping Kinder aufstellen. Hunderte. Das ist so demütigend, sowas kann man sich überhaupt nicht vorstellen. Und Donald Trump ist so sackdumm, dass er das nicht mal merkt. Im Gegenteil, bei einer Pressekonferenz sagte er, oh, vor allem die Kinder, die waren so hübsch und die haben alle so gelacht und die waren so schön. Oh mein Gott! Oh mein Gott! Vor der ganzen Welt wurde dieser Typ vom Chinesen gedemütigt. Dann hat man ihm bei einem Empfang auch noch Alkohol gereicht. Obwohl Donald Trump, der ja wirklich teilweise eine Scheiße labert, dass man denkt, er ist voll betrunken, gar kein Alkohol trinkt. Und er musste Alkohol trinken. Er ist fast erstickt dran. Ein Wahnsinn. Und dann hat Xi Jinping ihm auch noch gesagt, solltest du dich auch nur einmal einmischen in das, was wir hier in China machen, gibt's Ärger. Und zwar richtigen Ärger. Darüber sollten wir nachdenken.

einen Sommer lang getanzt. Gibt's sogar Videoaufnahmen davon. Das waren Blue und You Make Me Wanna. 7:33 Uhr.

von 30 Seconds to Mars. Ja, die Jahreszeiten. Gutes Thema. Denn jetzt würde ich euch ganz gerne noch, und auch dafür sind wir hier bei Feel Good FM berühmt, einen Tipp abgeben, dass ihr länger jung bleibt. Nicht nur die Tatsache, dass ihr Feel Good FM hört, ein Sender, der wirklich quer durch die Bank weg alles Mögliche an Musik spielt, alt und neu und hoch und runter und schnell und langsam und Rock und Pop und Dance und R&B. Das hält eure Birne schon frisch. Also wirklich, das hält euer Hirn frisch. Aber jetzt gibt es eine neue Studie, eine sogenannte beobachtende Studie. Und die hat festgestellt, dass Erwachsene, die regelmäßig künstlerische und kulturelle Aktivitäten nachvollziehen, also Museumsbesuche, Konzertbesuche, Tanzen, künstlerisches Schaffen, dass diese Menschen bei DNA-basierten Messungen Anzeichen einer verlangsamten biologischen Alterung aufweisen. Versteht ihr, was ich meine? Das klingt jetzt alles sehr, sehr technisch. Es ist einfach so, wenn man als Erwachsener nicht nur zu Hause rumsitzt und ins Fernsehen oder ins Internet reinglotzt, sondern sich aktiv betätigt. Und wenn es der Besuch einer gottverdammten Tropfsteinhöhle ist, wie damals beim Schulausflug, ja, dann verlangsamt man die biologische Alterung. Bei der Studie ist auch wichtig, dass sowohl die Häufigkeit als auch die Vielfalt der künstlerischen Aktivitäten eine Rolle zu spielen scheinen. Also je mehr man macht und je intensiver man es tut, umso jünger wird man. Naja, nee, also umso jünger wird man natürlich nicht, weil wenn ich jetzt sage, ich gehe jetzt jeden Tag 12-mal ins Museum, dann kann ich nicht damit rechnen, dass ich nach einem Jahr ein halbes Jahr jünger bin. Aber ihr wisst, was ich meine. Haltet euch bitte fit, das ist wichtig. Nicht zu Hause rumsitzen, nicht einfach nur rumsitzen. Nicht nur irgendwie auf irgendwelche Screens schauen, sondern rausgehen, aktiv. Sich auch mit Freunden treffen, ist ganz wichtig. Jetzt beginnt ja die Grillsaison. Es ist wichtig, wichtig, wichtig, wichtig. Auch wenn Lebensmittel teuer sind, dann isst man halt nicht ganz so viel und trinkt ein bisschen mehr. Ihr wisst Bescheid. Dieser Tipp war kostenlos, aber nicht umsonst. 7:41 Uhr.

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U2 waren übrigens am Dienstag in Mexiko, genauer gesagt in Mexiko-Stadt. Dort haben sie ein Video gedreht. Sie haben vorher in Mexiko Fans gefragt, ob die Zeit und Bock hätten, am Dienstag mal um so und so viel Uhr da und da hinzukommen. Und alle Fans, die sich gemeldet haben, haben dann eine Einladung bekommen und Armbändchen und sind dann da hingegangen und plötzlich war die ganze Band da. U2 einfach mal so in Mexiko-Stadt. Und sie standen dann auf dem Dach eines Busses und haben einen neuen Song performt namens Street of Dreams. Der wird auf dem neuen U2-Album drauf sein. Den haben sie dann dreimal performt, also war das ein Videodreh. Und das Album wird wahrscheinlich zu Beginn der Fußball-Weltmeisterschaft rauskommen, also in einem Monat. Ihr wisst schon, wir haben Fußball-Weltmeisterschaft dieses Jahr. Die findet ja auch in Mexiko statt, dort wahrscheinlich mit viel Begeisterung. Sie findet auch in Kanada statt, bestimmt auch mit Begeisterung. Und sie findet auch in den Vereinigten Staaten statt, dort unter Ausschluss der Öffentlichkeit. Und U2 werden da um diesen Dreh rum mit der WM ihr neues Album veröffentlichen. 9 Minuten noch, dann haben wir es 8. Hier ist Feel Good FM mit der senilen Bettflucht und den Brandos.

0: Scott Hellman und PDA. Geht's euch heute Morgen schlecht, dann ist wohl die gestrige Nacht schuld.
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0: Das sind The Impression bei Feelgood FM.

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2: 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So, eine Stunde noch für mich, dann war's das in dieser Woche. Die Woche war ein bisschen anstrengend, muss ich ganz ehrlich sagen. Ich mache das daran fest, dass ich im linken Nase, in der linken Nasenhälfte oben innen drin, ich habe einen Pickel in der Nase. Kennt ihr diesen? Und der tut so weh und man darf natürlich nicht in der Nase bohren und man muss warten, bis das Ding. Ich denke, das ist ein Stresspickel gewesen. Aber wenn sonst nichts ist, ist alles gut. Freitagmorgen, 15. Mai. Jetzt machen wir es uns noch eine Stunde lang schön gemütlich. Es kommt ja noch die senile Hitwucht. Die muss ich auch noch. Hab ich völlig vergessen. Oh Gott, da haben wir ja Inhalte in dieser Stunde. Das bin ich so gar nicht gewohnt. Und dann klappe ich Laptop zu und gehe ins Wochenende. Das war gelogen, ich gehe natürlich ins Bett danach. Also.

Klassiker von Glowworm, Carry Me Home, gleich 10 Minuten nach 8. Die Orgel hier gehört zu Jim Croft. Die Nummer heißt Dreaming to Some Purpose.

Ass Girls nennt sich dieses Projekt, muss man eigentlich sagen. Gegründet von einer Kanadierin ganz nebenbei. Geile Gitarre, Wahnsinn. Oh yeah, zieh durch. Schön abgemischt am Schluss. Mit James Last meine ich jetzt. Es ist 18 Minuten nach 8. Wir kommen zur senilen Hitwucht. Jede Woche suche ich irgendeinen Song raus, von dem ich der Meinung bin, der passt am Morgen. Der macht den Tag zu deinem Freund. In dieser Woche hat es Jacoustics getroffen, der im Februar, also noch nicht so lange her, diesen Jahres seine neue Single Change Your Mind veröffentlicht hat. Ein bisschen Ska, ein bisschen Reggae. Das hat noch nie jemandem geschadet. Gerade jetzt, wo die Eisheiligen sich wieder verpissen und das Wetter dann langsam endlich warm und angenehm wird. Hier ist Jacoustics

Ein All-Star-Ensemble, wie der Spanier sagt, wenn er Niederländisch spricht. Das waren super heavy. Da waren dabei Dings, Joss Stone und Damian Marley und Mick Jagger. 8.26 Uhr. Ein kleiner Soul-Klassiker bei der senilen Bettflucht.

Maestro. Oder Stromae, wie er die Buchstaben halt einfach durcheinander gebracht hat. Und formidable. 8.41 Uhr ist es. Hier ist die senile Bettflucht. Hier ist Feelgood FM. Es ist Freitagmorgen. Und wir gucken mal nach vorne und schauen mal, wer demnächst was zu erwarten hat. Und da sehen wir, Billy Idol wird demnächst ausgezeichnet. Billy Idol wird bei den bevorstehenden 52. American Music Awards den sogenannten Lifetime Achievement Award erhalten. Also die Ehrung für sein Leben

Kreuzberg. Das Ganze wird am 25. Mai stattfinden. Wird in Las Vegas stattfinden und wird von Queen Latifah moderiert. Und Billy Idol ist ja auch seit neuestem Mitglied der Rock'n'Roll Hall of Fame. Das ist uns auf jeden Fall einen Billy Idol wert am Morgen, am frühen Morgen.

0: all my... Ihr seid auch meine Freunde, stimmt's? Oh ja. Oh ja, ja, ja, ja, ja. 9:10 ist es, die senile Bettflucht hier. Wir stehen kurz vorm Ende dieser wunderbaren Show für diese Woche, nur für diese Woche. Nächste Woche bin ich wieder am Start. Sag mal, ist da eigentlich nächste Woche wieder... Warte mal, ist da eigentlich... Ist da wieder ein Feiertag vorgesehen? Nee, ne? Nächste Woche ist alles cool, oder? Ich muss wirklich das nächste Mal... Oh, dann geht Pfingsten los. Ach du Scheiße, Pfingsten. Aber nicht... übernächste Woche ist dann Pfingsten. Pfingstmontag. Ich glaube, da mache ich dann auch mal... Pfingst ist ja auch nicht meins als Atheist, aber ich glaube, Pfingstmontag kann man pausieren, oder? Ich werde dafür dann am Happy Cadaver Day werde ich am Start sein. Oh, dann machen wir uns nächste Woche dann Gedanken darüber, wie das übernächste Woche am Montag wird. Das ist jetzt alles noch nicht so wichtig.
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0: So, ich habe noch Platz für, was haben wir denn hier? Für wie viele Songs habe ich denn eigentlich noch Platz? Ja, 2 Songs gehen auf jeden Fall rein. Jetzt habe ich so viel gequatscht, jetzt gehen keine 3 Songs mehr rein, aber 2 gehen noch rein. Der hier zum Beispiel von Bottle Moth, To

Bottle Moth. Körperbemalung. Tattoo. So. Dann danke ich für die Aufmerksamkeit. Und zwar für die gesamte Woche. Habe ich gern gemacht, auch gestern am Feiertag. Aber ich war gestern wirklich nur ein kleines Licht. Der Held des gestrigen Tages war ganz eindeutig Mash Mike. Das war der Knall im All gestern, wirklich. Ich weiß nicht, ob ihr es mitbekommen habt, aber der Kollege Mike Ratzig hat nach mir übernommen, hat dann von 9 bis 15 Uhr irgendwie ein Instrumentalfeuerwerk gezündet, Sondershausen, inklusive Hugo Strasser und allem, überhaupt allem, was instrumental von Rang und Namen ist. Und danach hat er dann auch noch so ein bisschen so ein Come-Together-Party-Dings gemacht, wo er anfangs sogar gesagt hat, vielleicht verlängere ich noch. Aber man hat dann schon gemerkt, dass er müde wurde. Aber er hat gestern, der hat gefühlt 1800 Stunden runtergerissen. Und deswegen heute Abend der Weekend-Starter, schreibt ihm einfach mal eine Mail, damit er sich gut fühlt. Wir hören uns dann wieder nächste Woche am Montag um 6 Uhr. Bis dahin. Schönes Wochenende.

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Es gibt so viele, die sich gehen lassen, auf alle anderen scheißen, nur noch auf sich selber schauen, sozial gar nichts mehr reißen. Das spart Zeit und Energie und so werden sie immer reicher. Daher braucht es ein Belohnsystem, um das auszugleichen.

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0: The Classic Hit of the Week. Wie jede Woche sucht auch in dieser Woche ein Star den Classic Hit of the Week aus. Ich bin Nick von Vogelstein und ich frage mich, so wie ihr, wer ist es diese Woche?
1: Hey, this is Gilby Clark and it's time for the Classic Hit of the Week. This week it's my turn. I hope you like what I got to say. This is the Rolling Stones, this is Honky Tonk Woman.

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0: Def Leppard. Animal. Und welches Tier? Der Kater. Der Vatertagskater.
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0: Hi folks, friends and neighbors. Alles gut bei euch? Ich freue mich auf 2 Stunden. High Noon. Was wir im Einzelnen dabei haben, erfahren wir gleich. Zunächst mal machen wir einen kleinen Offspring. Make it all right.

It's the Offspring. Make it all right. Wir versuchen's, alles richtig zu machen. Heute in High Noon. Was haben wir dabei? Natürlich Old Stuff and New Stuff. Wir haben heute im O-Ton Peter Frampton, der bringt ein neues Album heraus heute. Und auch das wird ein Thema sein im O-Ton. Und ansonsten, wie gesagt, viel neues Zeug. Zum Beispiel hier von Victoria Vergara Bird. Sie ist Britin, die in Hongkong geboren wurde. Und auf der Bühne der Welt, da heißt sie Tower Bird. 2024 erschien ihr Debütalbum American Hero. Heute kommt der Nachfolger Nummer 2. Daraus der Titelsong Gentleman. Hier ist

Gentleman, Tower Bird, ja, da kann man schon lachen. Ja, aus Stillwater, Oklahoma kommt die Band The All-American Rejects. Ihre Musik, ja, speist sich aus Alternative Rock, auf Punk-Elementen, Power Rock, Funpoke Rock. Jedenfalls macht sie immer wieder Spaß. Heute erscheint ihr 5. Album Sandbox und das ist mein Album des Tages. Daraus zunächst Get This, The All-American Rejects.

Get This, The All-American Reject aus dem Album Sandbox. Heute mein Album des Tages, werden wir später nochmal was draus hören. Mitte der Woche wird immer beliebter für Veröffentlichungen. Eigentlich ist ja Freitag der VÖ-Tag. Letzte Woche kamen die Stones mit einem neuen Song. Diese Woche veröffentlichen weitere Dinosaurier des Rocks eine neue Single, Deep Purple. Und damit kündigen die Altrocker ein neues Album an. Und dieses erscheint am 3. Juli und wird Splat heißen. Daraus die neue Vorab-Single Arrogant Boy, Deep Purple.

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5: Wer hat's gesagt?
6: Mich hat das Zusammenspiel von Technologie und Musik schon immer fasziniert. Nicht nur bei der Aufnahme, sondern auch beim Keyboard. Es ist erstaunlich, auf welche Weise man Technologie auf eine Kunstform anwenden kann. Wer das sagte? Lange bevor es KI gab, gleich hier in High Noon.
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Immer wieder gerne. Do it again. Sheryl Crow. Ja, in ihrer Heimat Kanada sind Crownlands bereits gut dabei, seit sie 2021 den begehrten Juno Award als Breakthrough Group of the Year erhielten. Es folgten zwei weitere Nominierungen, 2024 und 2026. Heute erscheint das brandneue Album Apocalypse und daraus The Fall. Hier sind Crownlands und es ist so ein bisschen wie Blondie meets Eye of the Tiger meets Led Zeppelin.

Apocalypse heißt das Album. Der Song The Fall, die Band Crown Lands, heute neu aus Kanada. Ellie Dickety und Danny Dolan bilden das Duo The Virgin Marys und vor 2 Jahren erschien ihr bisher letztes Album The House Beyond the Fires und das wurde völlig nur umgemodelt und erscheint heute in einer Alternative Version unter dem Titel Beyond the House of Fires. Daraus White Knuckle Riding im neuen Gewand. The Virgin Marys.

0: und ausgefiedelt. Ja. The White Knuckle Riding in einem neuen Gewand, der 2026er Alternative Version, The Virgin Marys. Und nun wollen wir erstmal lösen.
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2: Wer?
0: Mich hat das Zusammenspiel von Technologie und Musik schon immer fasziniert. Nicht nur bei der Aufnahme, sondern auch beim Keyboard. Es ist erstaunlich, auf welche Weise man Technologie auf eine Kunstform anwenden kann. Das sagte einer der prägendsten Keyboarder der Pop- und Rockgeschichte. Mitglied bei Bands wie Yes, Gründer von Buckles und Gründer und ständiges Mitglied der Band Asia. Das sagte Jeff Downes.
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1982, heute vor 44 Jahren, hieß die neue Nummer 1 der US-Single-Charts Heat of the Moment. Der Song hielt sich insgesamt 9 Wochen an der Spitze und stammt aus dem Debütalbum der Supergroup, das so heißt wie die Band selbst, Asia. Es wurde das meistverkaufte Album in Amerika im Jahr 1982.

Jazz Roper. Ah, eine echt geile EP erschien vor ein paar Wochen vom kanadischen Musiker Jazz Roper. Und letztes Jahr, erst im November, kam sein grandioses Album Way Down in the Valley heraus. Aber er steckt halt so viel von Musik in sich, dass er einfach mehr machen musste. Und das war aus der neuen EP Green Eyed Lady. Und darauf befindet sich eben das tolle Sweet Little Caroline. Nun zu Ryan Bingham. Er machte sich hier einen Namen als Singer-Songwriter, der ein weites Spektrum umfasst, also von Bob Dylan-esken Songs bis waschechten Amerikaner. Heute kommt das neue Album They Call Us the Lucky Ones. Auch da zeigt Ryan Bingham wieder all seine Facetten. Hier der Track Relevance, Ryan Bingham.

dem neuen Album von Ryan Bingham, der Song Relevance. Letzte Woche kam Neues von den Stones. Heute gibt es ein Jubiläum zu vermelden, denn heute, vor 50 Jahren, hieß die neue US Number One Black and Blue. Es war das erste Album mit Ron Wood als offizielles Mitglied der Rollenden und Black and Blue war das sechste Nummer 1 Album in den USA. Daraus jetzt Hand of Fate, The Rolling Stones.

0: Sicherlich nicht das beste Album von den Rolling Stones, aber heute vor 50 Jahren war das die neue Nummer 1 in Amerika, Black and Blue. Und daraus hörten wir den Song Hand of Fate. Ja, old stuff and new stuff.
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0: Nicht nur Coca-Cola-Konsumenten kannten 1988 die Stimme von Robin Beck. Mit dem weltweiten Hit First Time knackte sie vor allem die Charts in Europa. Nummer 1 in Deutschland, Österreich, Schweiz, Irland, Norwegen und UK. Der Nachfolgehit Save Up All Your Tears hatte es schon schwerer, aber immerhin Top 10 in Deutschland. Das war's dann letztendlich mit den Charts, obwohl sie über 10 Alben veröffentlichte. Heute erscheint ein neuer Longplayer von Robin Beck, heißt Living Proof. Und da stellt sie unter Beweis, dass ihre Stimme auch mit 71 Jahren noch vorhanden ist. Selbst wenn es bei einigen etwas arg bemüht klingt. Hier ein Song aus dem neuen Album Living Proof. Love and Money. Robin Beck.
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0: klingt wie so ein richtig wahres, echtes, altes Rockchick. Robin Beck, 71 und immer noch ganz schön wild und laut. Love and Money. Wie lange hat man nichts mehr von The Strokes gehört? Gefühlte Ewigkeiten, würde ich sagen. Aber tatsächlich erschien das letzte Album 2020. Für den 26. Juni ist ein neues Werk angekündigt und das trägt den Titel Reality Awaits. Daraus gibt es jetzt ganz frisch eine Vorab-Single und die heißt Falling Out of Love. From New York City, The Strokes.
1: Und

0: war schon ein bisschen ungewohnt für The Strokes, aber das ist die neue Single, die ein Album ankündigt. The Strokes Falling Out of Love aus dem Album Reality Awaits, das am 26. Juni erscheinen wird. Und jetzt zu einem Mann, ja, dessen Album erscheint heute und er hat einiges zu sagen.
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0: Die erste Single aus dem neuen Album von Peter Frampton, aus Carry the Light, das heute erscheint. Buried Treasure. 2024 konnte ich ihn zuletzt in Los Angeles im Greek Theater live erleben. Dabei stört es ihn nicht, wenn er seine größten Hits immer wieder spielen muss. Die Leute würden ihn lynchen, wenn er ohne seine Hits von der Bühne gehen würde. Außerdem klingen sie von Abend zu Abend etwas unterschiedlich. Manchmal, ja, fallen ihm nicht mal die Texte ein, scherzt er zumindest. Aber ja, er spielt sie, weil er weiß, den Leuten wird es gefallen.
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2: Well, I don't mind doing Show Me the Way or Do You Feel or something, because it's always a little different. You know, it always was. I can't always remember all the lyrics anyway. It's always a little different. But they would probably want to lynch me, hang me, if I left without doing Do You Feel, you know, or Show Me the Way. So I do them because I know they're going to enjoy them.

0: Peter Frampton ist seit den 60er Jahren als Musiker aktiv. Noch bevor er 1966 der Band The Hurt beitrat, spielte er mit David Bowie, allerdings zunächst noch sehr privat, denn beide besuchten die gleiche Schule und jammten in den Pausen. Später wurde Peter Frampton für mehrere Tourneen Gitarrist in Bowies Livebands. Da hatte er längst eine erfolgreiche Karriere mit The Hurt, aber auch Humble Pie, als Solist und als Sessionmusiker für Leute wie George Harrison. Peter Frampton erinnert sich gerne an die Zeit mit David Bowie. Es war nämlich toll, mit ihm zu arbeiten. Nicht nur auf Platte, auch live.
1: Yeah, it was only a year, but we did spend some time together at lunchtimes in the art room which was my father's art room. He was the head of the art department there, and we used to bring guitars to school and play at lunchtime. He was playing in bands around town. You know, the Conrads was one of them. You know, he was a local rocker. You know, and then so. I became a little later. I became that too. So, yeah, we knew of each other. We knew each other, and we'd occasionally bump into each other. You know? And throughout our career, we went off separate careers, but we both turned out to be, you know, solo artists. And then for him to ask, you know, would you play on my record was a thrill. He asked me to do the tour. Which was a thrill.
0: Mitte der 70er Jahre glückte mit dem Album Frampton Comes Alive einer der erfolgreichsten Live-Alben aller Zeiten. Bis Mitte der 80er Jahre erschienen neue Alben von Peter Frampton in regelmäßigen Abständen. Doch in den 90ern kam nur eine heraus, in den 2000er Jahren zwei und in den 2010er Jahren immerhin vier Alben. Das letzte 2019. Zwar veröffentlichte Peter Frampton 2021 ein Instrumentalalbum, allerdings ausschließlich mit Coverversionen. 2026, nach siebenjähriger Pause, erschien heute das Album Carry the Light. Peter Frampton leidet an einer eher seltenen Muskelerkrankung, die sein Gitarrenspiel erschwert. Dennoch findet er einen Weg, Konzerte live zu spielen. Allerdings nur noch im Sitzen. Inzwischen hatte er wieder Lust, ein Album aufzunehmen. Die Kreativität ist zurückgekehrt.
1: You see, I toured in America because of that, and also touring in front of an audience, being out in front of an audience again was, especially without a record, and seeing that I could still pack the places out was, you know, a very nice feeling. So the tour did very well. And I decided that I wanted to put a new record out, and I wanted to get a new record label. And so from the tour, everything started to happen again. My creativity, you know, I got much more creative. And I went back and listened to, and the song was the most important thing. So I just went back and started writing the way I used to. No drum machines, no computers. You know, getting rid of all that. I'm much more of a live performer. I like to do things in one take and turn out to be much easier.
0: Auf dem Album Carry the Light arbeitet Peter Frampton viel mit seinem Sohn. Dennoch ist es keine neue Richtung. Eher back to the future.
1: Not a new direction, just back to the future, someone said the other day. So I quite like that.
0: Ein Markenzeichen

Peter Frampton. Trotz seiner Krankheit immer noch ein Wahnsinnsgitarrist. Das neue Album heißt Carry the Light, der Song daraus gerade Lions at the Gate. Ja, und es ist nicht mein Album des Tages geworden, denn die All American Rejects haben ein Album herausgebracht, das einfach von vorn bis hinten durchaus richtig gut ist. Wir haben vorher schon mal einen Song gehört und ich will gerne noch einen draus spielen. Closest Line, die All American Rejects aus dem Album Sandbox. Hier bei Feel Good FM in der Sendung

ist ein richtig gutes Album geworden. Die All-American Rejects mit Closest Line aus dem Album Sandbox. Ja, und wer mehr daraus hören möchte, kann das heute Nachmittag. Ich habe vorhin gerade mal bei Willy Dr. Feelgood Swingman angefragt, was machst denn du heute so? Und hier ist O-Ton. Bissl All-American Rejects und Shaggy von den neuen Scheiben, vier Perlen vom Bier und Alarm und Remi Demi gemischt mit der üblichen guten Laune. Ja, man kann es eigentlich nicht besser sagen. Heute vor 31 Jahren erschien das Debütalbum der Band Supercrass, das heißt I Should Coco. Und darauf befand sich übrigens auch ein Song, der Platz 2 wurde. Das Album selbst wurde Nummer 1. Here's All Right von Supercrass.

0: Supergrass. Alright. Aus dem Album I Should Coco, das heute vor 31 Jahren erschien. Und I Should Coco heißt so viel im Cockney-Englisch wie I Should Think So. I Should Coco, I Should Think So. Also ich kann sowieso kein Cockney-Englisch, das ist mir irgendwie viel zu schwer. Wer sich wundert, wann denn heute unser Dr. Feelgood kommt, der Feelgood-Faktor, hat Sommerzeit. Ab 17 Uhr bis 19 Uhr wird das stattfinden. Und dann danach um 19 bis 22 Uhr gibt es den Weekend Starter. Und danach nochmal The Wolfman Jack Classic Rock Show. Und nun, ja, wir feiern wieder mal Geburtstag.
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0: Heute feiert der Multi-Instrumentalist Michael Gordon Oldfield seinen 73. Geburtstag, geboren in Reading, England. Er spielte in den 60er Jahren mit seiner Schwester Sally Folkmusik, danach in Kevin Ayers Band The Whole Wild World. 1973 erschien sein Meisterwerk Tubular Bells, das ihn in die Riege der Millionseller hiefte. Mehr als 10 Millionen Mal inzwischen verkauft. Teile dieses Instrumentalstückes wurden auch im Film Der Exorzist verwendet. Die dazugehörige Single erreichte Platz 7 der US-Charts. Nach mehreren ähnlich konzipierten Alben wurde Mike Oldfield kommerzieller. Weil er nicht so gut singen konnte, lud er sich stets Gäste ein. Von Maggie Reilly bis Joan Anderson, von Bonnie Tyler bis Roger Chapman. Hits wurden Songs wie Portsmouth, Guilty, Moonlight Shadow, To Friends, Innocent und natürlich der hier, Shadows on the Wall. Happy Birthday, Mike Oldfield.
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aus dem Jahr 1983, Shadow on the Wall. Zusammen mit Roger Chapman war das Mike Oldfield. Er ist unser Geburtstagskind des Tages vom 15. Mai 2026.

Mystery. Die Band Soul Lounge wurde 2001 gegründet und zwar von Ex-Mitgliedern der Formation Cultured Pearls. Seither sangen und spielten zig deutsche Größen mit dieser außergewöhnlich guten Band. Es entstanden bisher nur 3 Alben, 2003, 2004 und 2006. Nächste Woche kommt endlich wieder etwas Neues. Ein neues Album, der Titel Keep the Funk Alive. Und daraus schon heute der Track. Der Track. Mystery Soul Lounge hier featuring Phil Seamers. Und wir bleiben in deutschen Landen, da kommt auch was ganz frisch auf den Tisch. Die Band Steely Dan gibt es zwar de facto noch, jedoch veröffentlicht sie seit 2003 keine Alben. Und genau in diese musikalische Lücke oder auch in die Fußstapfen treten die Berliner B3 oder heißen sie B3. Seit 2013 jedenfalls haben sie sich einem soulig-jazzigen Pop-Sound verschrieben und das erinnert verdammt stark an Steely Dan und das ist ein Kompliment. Heute erscheint ein neues Album mit dem Titel Next Step. Daraus jetzt White Nights aus Berlin, B3.

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Heute vor 33 Jahren, 1993, landete Janet Jackson ihre bereits sechste US Number One. Sie hielt sich für 8 lange Wochen an der Chartspitze der USA. In Deutschland war der Song mit Platz 9 immer noch in den Top 10. Und in UK verpasste JJ die Top-Position nur knapp. That's the way love goes blieb auf 2 hängen.

Job. Ja, wer auf den Sound der Devo, Talking Heads oder B-52s steht oder auch ähnliche Bands der New Wave-Zeit, wird sich schnell mit dieser Band hier anfreunden können. Telehealth. Die Band aus Seattle besticht durch ihre unbekümmerte Art, die 80er Jahre ins Heute zu retten. Und apropos heute, heute erscheint das zweite Album von Telehealth. Daraus hörten wir gerade Good Job. Aber das Album heißt Green World Image. Und wir wollen noch einen Song daraus hören, weil ich finde es einfach cool. Hätte auch ein Album des Tages werden können. Donor Country, A Good Cause. Hier sind Telehealth.

Chile Hells und Donut Country. Ich verstehe immer Donut Country, aber es war nicht Donut, sondern Donut, also die Donation sozusagen. Donut Country, a good cause. Und ja, vom dunklen, trüben Seattle ins sonnige Italien. Oder doch auch ins neblige Mailand. Denn daher kommt die Rockband Exilia. Im Mittelpunkt steht Frontfrau Marsha Mismane. Und heute erscheint ihr neuntes Studioalbum Anti-Gravity. Und darauf wird gerockt, gemettelt und gebellet. Hier der Song Save Me From Myself. Exilia from Italy.

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1: Ja, ist denn heute schon ESC? Klingt so ein bisschen, ne? Die italienische Band Exilia aus dem brandneuen Album Anti-Gravity. Und er hier hat auch ein richtig tolles Album herausgebracht. Da habe ich mir noch fast bis zum Schluss aufgehoben, obwohl es musikalisch fast gar nicht passt. Ist zu ruhig. Kevin Morby spielte mit Bands wie Woods und The Babies. Aber seit 2013 ist er meist als Solist unterwegs. Heute erscheint sein 8. Album, Little Wide Open. Und darauf besticht der Singer-Songwriter aus Lubbock, Texas, mit einer wunderbaren Palette an teils sehr ansprechenden Songs, wie zum Beispiel dieser hier, 100.000, Kevin Morby.

Kevin Morby. 100.000 aus dem neuen Album Little Wide Open, das heute erschienen und das wirklich ein Tipp ist. Kann man auch mal reinhören. Gibt ein paar ruhige Songs und auch noch ein paar, ja, kräftigere vielleicht. Also, ein gutes Album. Kevin Morby. Ich hoffe, es hat ein bisschen Spaß gemacht, was wir heute anzubieten hatten hier bei High Noon. Also, wenn nicht, nächste Woche neues Glück. Das war's für heute. Ich wünsche euch einen geilen Nachmittag, ein wunderbares Wochenende und eine heiße Woche. Vielleicht klappt's ja auch tatsächlich mit dem Wetter. Ich wünsche euch was. Wir hören uns nächste Woche wieder, wenn ihr wollt. Have a nice one, folks, and check it out. So, see you soon. Come on!

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2: Heute feiert der Multi-Instrumentalist Michael Gordon Oldfield seinen 73. Geburtstag, geboren in Reading, England. Er spielte in den 60er Jahren mit seiner Schwester Sally Folkmusik, danach in Kevin Ayers Band The Whole Wild World. 1973 erschien sein Meisterwerk Tubular Bells, das ihn in die Riege der Millionseller hiefte. Mehr als 10 Millionen Mal inzwischen verkauft. Teile dieses Instrumentalstückes wurden auch im Film Der Exorzist verwendet. Die dazugehörige Single erreichte Platz 7 der US-Charts. Nach mehreren ähnlich konzipierten Alben wurde Mike Oldfield kommerzieller. Weil er nicht so gut singen konnte, lud er sich stets Gäste ein. Von Maggie Reilly bis Joan Anderson, von Bonnie Tyler bis Roger Chapman. Hits wurden Songs wie Portsmouth, Guilty, Moonlight Shadow, To Friends, Innocent und natürlich der hier, Shadows on the Wall. Happy Birthday, Mike Oldfield.
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aus dem Jahr 1983, Shadow on the Wall. Zusammen mit Roger Chapman war das Mike Oldfield. Er ist unser Geburtstagskind des Tages vom 15. Mai 2026. Ciao for now, sagt Nick von Vogelstein.

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endlich habe ich es auch mal getan. 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Platter geht's gar nicht. Hallo meine Lieben, der Feelgood-Faktor. Freitag, der 15. Hier bei Feelgood FM. 2 Stunden viel Spaß

Jan Mitchell und Go for Soda. Weiß nicht, wie euer Tag heute angefangen hat. Bei mir war es erst relativ komisch. Nach langer Zeit mal wieder ein Brief in meinem Briefkasten. Es ist ja ganz selten, dass ich überhaupt was bekomme. Was war es? Die Rechnung von der GEMA für die Gebühren für diese wunderbare Radiostation. Dann steige ich in mein Auto ein, um meinen Freund abzuholen. Nach der ersten Kurve, was kommt mir entgegen? Auf meiner Spur ein Leihwagen. Die erkennen zur Sicherheit hier auf Zypern haben alle Leihwagen rote Nummernschilder, damit man gleich erkennt, das könnte gefährlich werden. Der kam mir auf der falschen Straßenseite, also quasi frontal entgegen, aber bei gemäßigter Geschwindigkeit war alles kein Problem und habe dann bei den Herrschaften in diesem Leihwagen zu diesem Moment geführt. Und dann ruft mich ein Kurierfahrer an und sagt, ich habe hier eine Lieferung. Dann hat mir jetzt tatsächlich mein Freund und Stammhörer Pavlos aus Griechenland hat mir ein On-Air-Schild geschickt in eine wunderbare Holzkiste mit einer roten Scheibe und weißen Buchstaben On-Air mit Beleuchtung von innen. Ich weiß bloß noch nicht, wo ich die aufhängen soll. Und gerade vorhin kommt die schlechte Nachricht des heutigen Tages, dass im Alter von 83 Jahren der Held, einer der Helden meiner Jugend und von vielen anderen Menschen auch verstorben ist, Günther Maria Halmer, der Charlie aus den Münchner Geschichten.

0: Leute, der Charlie. Nicht nur den Charlie in den Münchner Geschichten hat er gespielt, der gute Günther Maria Halmer, sondern auch in vielen, vielen anderen Serien beim Tatort und ich weiß nicht was noch alles, aber das Einschneidendste waren natürlich schon selbige, genau, die Münchner Geschichten. Dass ich jetzt die Titelmelodie spielen konnte von Richard Palmer James, komponiert damals, das habe ich jetzt dem Herr über das klassische Instrumentalkulturgut zu verdanken, denn der Mike, den ich vorhin gerade angerufen habe, wie die Meldung einkam, der hat mir die vorhin gerade zukommen lassen. Und dann habe ich natürlich auch noch einen legendären Ausschnitt aus den Münchner Geschichten. Der muss jetzt sein.
1: Schewas.
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3: Dann Schewas.
1: So Schewas überhaupt noch nie.
2: Wenn man denkt, dass dann auf einmal alles vorbei ist.
3: Ja, mei.
2: So ist es im Leben. Zuerst ist schön, dann ist auf einmal alles vorbei.
3: Ja, ja.
1: Heute ist Samstag, morgen ist Sonntag und übermorgen ist Montag. Zwei Tage noch.

0: Charlie. Ich habe hier gerade eine kleine Unterhaltung gehabt mit der Isabella und habe ihr geschrieben, 83 Jahre ist ja auch ein gutes Alter, das er erreicht hat. Er hatte sicherlich auch ein schönes Leben gehabt und wahrscheinlich oder hoffentlich sitzt er jetzt vereint mit dem Monaco Franzi im himmlischen Biergarten und sie bekommen auch hoffentlich was anderes als das berühmte Manna.
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3: Heute feiert der Multiinstrumentalist Michael Gordon Oldfield seinen 73. Geburtstag, geboren in Reading, England. Er spielte in den 60er Jahren mit seiner Schwester Sally Folkmusik, danach in Kevin Ayers Band The Whole Wild World. 1973 erschien sein Meisterwerk Tubular Bells, das ihn in die Riege der Millionseller hiefte, mehr als 10 Millionen Mal inzwischen verkauft. Teile dieses Instrumentalstückes wurden auch im Film Der Exorzist verwendet. Die dazugehörige Single erreichte Platz 7 der US-Charts. Nach mehreren ähnlich konzipierten Alben wurde Mike Oldfield kommerzieller. Weil er nicht so gut singen konnte, lud er sich stets Gäste ein. Von Maggie Reilly bis Joan Anderson, von Bonnie Tyler bis Roger Chapman. Hits wurden Songs wie Portsmouth, Guilty, Moonlight Shadow, To France, Innocent und natürlich der hier, Shadows on the Wall. Happy Birthday, Mike Oldfield.
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aus dem Jahr 1983, Shadow on the Wall. Zusammen mit Roger Chapman war das Mike Oldfield. Er ist unser Geburtstagskind des Tages vom 15. Mai 2026. Ciao for now, sagt Nick von Vogelstein.

nochmal Musik von unserem Geburtstagskind des Tages von Mike Oldfield hier mit Earth Movin'. Dann springen wir, ihr merkt schon, wir sind wieder bei den Geburtstagen, ins Jahr 1937 in Dallas, Texas geboren. Ein Mann, dem man damals den Vornamen Trinidad gegeben hat, aber er hat es dann abgekürzt. Sein Künstlername war dann Trini. Trini Lopez.

1943 in New Jersey geboren. Ein Mann namens Freddie Perren. Der hat zusammen mit einem anderen Herrn namens Dino Fekaris nicht nur einen Welthit geschrieben, sondern gleich mehrere. Und diesen, den wir jetzt hören werden, auch noch produziert. Freddie Perren, der Urheber von diesem Song.

Here I am stuck in the middle with you, die Band von Gary Rafferty, Steeler's Wheel und das Geburtstagskind Rod Coombs, der Drummer, der heute seinen 80. feiert. Und dann noch ein ganz toller Gitarrist, geboren in Adelaide in Australien 1947, der Front-Guitar-Man der damals legendären Little River Band.

Sam Goebel. Was hatte ich gerade gesagt? Der Frontgitarman, so ein Scheiß. Das musste oder sollte natürlich heißen, der Leadgitarrist der Little River Band feiert seinen 79. und seinen 78. Einer der exzentrischen Vertreter der Branche. Roxy Music und Produzent von vielen tollen Bands. Happy Birthday, Brian Eno.

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1: 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Roxy Music mit Brian Eno. Produziert hat er in seiner langjährigen Karriere Roxy Music, David Bowie, die Talking Heads, U2, Coldplay, Paul Simon und wahnsinnig viele Filmmusiken hat er auch noch geschrieben. 1952 geboren, aber leider schon im Alter von 41 Jahren verstorben, Phil Seymour. Den hat ein langer Kampf gegen einen Lymphdrüsenkrebs dann das Leben gekostet. In seiner aktiven Zeit war er der Frontmann der Dwight Twilley Band.

Phil Seymour, der Frontmann von Dwight Twilley und die Wild Dogs in the Studio. Freitag, Feel Good Factor, mittendrin noch in der Geburtstagsrunde. Ein Mann meines Jahrgangs, geboren in Ely in England, wird heute 67 Jahre alt. Auch er, der prägende Herr des Sounds, der Frontmann von Sisters of Mercy, hat Geburtstag, Andrew Eldritch.

0: Suspicion Thing. Und das ist das auf Mercy. Ich habe jetzt extra nicht More gespielt. Aber es klingt eigentlich fast genauso. Dann gehen wir nach New York, in die Bronx. Und dort wird sicherlich groß gefeiert heute. Da feiert jemand seinen 65. Geburtstag. Oh, Melvin Glover heißt er im richtigen Leben. Aber wahrscheinlich besser bekannt als Melly Mel. Mit Grandmaster Flash zusammen hier und The White Lines.
1: Bass.

Fair Warning von Grandmaster Flash und dem Geburtstagskind Melly Mel. White Lines, Don't Do It. Gut, jetzt kommen wir von den coolen Rappern zu einem, der stellt sich selbst persönlich gern ganz anders dar. Mehr so ein Actionfilm-Hero. Zoltán Báthory, der wurde geboren 1978 in Budapest, ist dann in die USA ausgewandert, spielt Gitarre, aber nicht nur das, sondern trainiert und macht selbst seit Jahren eine Sportart, die nennt sich Brazilian Jiu-Jitsu und auch andere Kampfkünste. Er ist nicht so ein Fitness-Typ, sondern eher so ein Hardcore-Enthusiast, muss man schon sagen. Er hat Medaillen gewonnen, beschäftigt sich sehr stark mit Taktik, mit Selbstverteidigung, mit militärischem Mindset und baut sein öffentliches Image auch sehr kontrolliert selbst so auf. Also eigentlich ist er mehr so ein Special-Ops-Typ als ein klassischer Rockstar. Nichtsdestotrotz hat er auch eine musikalische Seite. Er hat 2005 eine Band gegründet in den Vereinigten Staaten und der Name dieser Band ist ausgerechnet ein tödlicher Schlag aus den Kung-Fu-Movies. Happy Birthday, Zoltán. The Five Finger Death Punch.

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The Five Finger Death Punch und Geburtstagskind Zoltán Batory. Und zum Schluss noch ein Gitarrist, der seinen 43. feiern, ist seit 2004 schon ein permanenter Bestandteil der Band von Avril Lavigne. Happy Birthday, Devin Bronson.

Eggshell Tap Dancer heißt diese Nummer von den All American Rejects, die heute rausgekommen sind mit einem neuen Album. Das nennt sich Sandbox. Kollege Vogelstein heute Mittag hat es schon gefeiert als sein Album des Tages. Und da will ich natürlich nicht nachstehen und spiele gleich noch eine aus diesem wirklich guten Album von den Rejects. Denk mal einer an. Green isn't yellow.

Sandbox und die All American Rejects, noch mehr neue Alben heute am Start. Auch Mr. Boombastic, It Wasn't Me, Shaggy ist rausgekommen mit Lotteries, wo heißt seine neue lange Rille. Ein Haufen Co-Sänger und Co-Autoren hat er sich zusammengesucht. Ich habe jetzt mal zwei rausgepickt, zum Beispiel Looking Lovely mit Robin Thicke.

0: das Album Lottery. Yeah, Looking Lovely zusammen mit Robin Thicke. Und dann gibt's gleich noch eine hinten rauf. Till a Morning. Shaggy featuring Sting.
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alle die, die dem Jamaican Patois nicht so mächtig sind. Das heißt, bis zum Morgen. Und dann hätte ich noch einen kuriosen Feiertag des heutigen Tages im Angebot. Ein Feiertag für etwas, ein Utensil, das man üblicherweise niemals dabei hat, wenn man es braucht. Heute ist in Deutschland nämlich der Tag des Fahrradflickzeugs. Bye.

aber nur, wenn es auch funktioniert. Also immer schön das Fahrradflickzeug mit dabei haben. Es reicht ja auch manchmal schon, wenn man nur um die Ecke fährt und hat dann plötzlich einen Platten. Aber es geht nicht nur um das Flickzeug, sondern es geht ja auch um die ganzen Werkzeuge, die man dazu braucht, um vielleicht das Rad rauszunehmen. Und was weiß ich, ich fahre Auto. So viel zum Gedenktag, zum Drandenktag, das Fahrradflickzeug mit einzupacken und damit jetzt zu 4, 3, 2 und 1. Vier Plätze Jürgen Bärs Perlen für die Ewigkeit vom vergangenen Samstag. Morgen gibt es schon wieder die 9, zwischen 9 und 12 bei ihm, denn gestern hatten wir keine. Gestern war der ganze Tag von Meshmaik belegt. Drum machen wir jetzt die 4, die 3, die 2 und die 1. Da geht's los mit der 4, mit einer Band namens Keimzeit. Die wurden damals schon in der DDR gegründet, Anfang der 80er Jahre in Brandenburg. Frontmann Norbert Leisegang heißt er, ist ein sehr außergewöhnlicher Texter, bekannt für mehr poetische und rätselhafte Texte. So geht's los. Keimzeit und hinter dicken Mauern.

Es gibt viel zu bedauern hinter dicken Mauern. Und Keimzeit, Jürgen Bärs Nummer 4. Die 3 kommt aus Kanada. Eine Indie-Alternative-Rockband mit einer sensationellen Frontfrau. Die Band heißt Metric. Die Frontlady heißt Emily Haynes. Und Perle Nummer 3, das ist Leave You on a High.

Leave You on a High, Metric mit Sängerin Emily Haynes. Und auch auf der 2 eine Dame. Und auf der 1 hat Jürgen auch in dieser Woche eine Dame. Das ist quasi eine Ladies 1-2-3-Runde. Auf dem Platz 2 eine deutsche Liedermacherin, Sarah Lesch. Die besingt den Dalai Lama.

Liebe und Musik. Sarah Lesch besingt den Dalai Lama. Und was hat der gesagt? Unsere wahre Aufgabe im Leben ist es, glücklich zu sein. Und ich hoffe, glücklich macht euch die Nummer 1 von Jürgen, Perle Nummer 1. Casey Musgraves, unterstützt von Willie Nelson.

Tracy Musgraves und Willie Nelson, Uncertain Texas. Ob es die Ortschaft gibt, weiß ich nicht. Aber ich weiß, dass Jürgen Behr morgen wieder die neuen Perlen raushaut in seiner Feel Goodies Show hier bei uns bei Feel Good FM zwischen 9 und 12. Und weil wir gerade ein bisschen Country-esque unterwegs gewesen sind, passt es doch, dass die Band 49 Winchester heute ebenfalls ein neues Album veröffentlicht hat. Das heißt Fortune Favors the Bold. Und ich hätte für euch im Angebot All I Need.

Die Jeff Healey Band, When the Night Comes Falling from the Sky. Das erinnert mich jetzt unweigerlich an den Axel mit seinem Der Abend senkt sich über die Lichter der Großstadt. Der ist nächsten Mittwoch ja auch wieder live dabei und aus dem Urlaub zurück. Heute Abend, jetzt dann gleich in 10 Minuten, der Mann, der gestern schon 11 Stunden auf die Sendeuhr draufgefahren hat, Mesh Mike und sein legendärer Weekend-Starter. Und morgen am Samstag, klar, JB, Jürgen Bär, morgens von 9 bis 12 mit den Feelgoodies. Dann kommt Q-Burn mit Peter Anthony und ich wäre zugegen morgen Abend ab 20 Uhr. Morgen ist die Ausgabe der Sugar Daddies, ich glaube es ist die Ausgabe 32, bei der ich zum ersten Mal der bin, der die Musik aussucht. Endlich darf ich auch mal. Das wird mir ein Fest werden.

war's mit dem Feelgood-Faktor heute am Freitag. Gleich geht's weiter mit dem Mesh-Mike. Heute kommt die Frage, wieso suchst du morgen die Musik aus? Weil, alles hat natürlich einen Grund, es kam irgendwie nicht zu einer sauberen Kommunikation mit dem Robert Butka, der morgen eigentlich dran gewesen wäre mit der drittletzten Show vor der Sommerpause, um ihm zu sagen, dass er die Musik aussuchen soll. Jetzt haben wir uns darauf geeinigt, ich suche die Musik aus, der Robert ist dann in der ersten Stunde ein paar Mal bei mir mit dabei am Telefon und dann werde ich auch noch die restlichen Daddies, die ich erreichen kann, morgen Abend ein bisschen nerven. Also, ich würde mich auf euch freuen und jetzt nicht turn your radio on, sondern lasst es einfach laufen und macht es laut. Jetzt gibt's wieder Mesh Mike und den Weekend Starter. Schönen Abend wünsche ich euch.

war das jetzt schön. Ich habe schon wieder lautstark mitgesungen bei den Shakespeare Sisters. Hello, turn your radio on. Und ich weiß genau, warum ihr in erster Linie eingeschaltet habt. Ihr möchtet wissen, ist er schon wieder fit? Ist er schon wieder auf dem Damm? Ist er schon wieder sendegeil? Ich bin da. Alles gut, ich bin echt da. Ich war zwar gestern um 20 Uhr dann wirklich durch, ich habe den ganzen Tag über alles gegeben, saß in der letzten Stunde nur noch mit dem letzten Hemd da und selbst das habe ich mir vom Leib gerissen. Ich gebe alles. Hab dann noch die Shows auf Mixcloud hochgeladen für alle, die gestern andere Verpflichtungen hatten, damit sie nachhören können, und mich dann auf die Terrasse gesessen und genossen, wie der Wind durch die Blätter gerauscht ist. Denn ihr müsst wissen, wenn ich sende, dann habe ich einen Kopfhörer auf und der ist die ganze Zeit auf Vollgas. Das heißt 11 Stunden lang Dröhnbeschallung und dann ist es wirklich so richtig schön entspannend mit dem Rauschen in den Blättern. Heute dann aufgestanden, so gegen 7 Uhr morgens, natürlich gleich senile Bettflucht. Also die Morgensendung, das andere natürlich auch. Wirklich unglaublich tolle Musik. Also das ist jetzt kein, weiß ich nicht, Phishing vor Hörer, vor Einschaltung, nein. Mega, Matuschke, was du da morgen machst, das ist der Wahnsinn. Echt jetzt. Und dann habe ich mich um 9 Uhr an die Neuheiten geschmissen. Freitag ist ja immer Frischfleischtag, es kommen Neuheiten raus, ich höre durch. Was kann ich denn spielen in der Show? Und ich weiß nicht, lag's an dieser Instrumental-Geschichte. 6 Stunden lang alten Gammel. Ich war so bereit, so geöffnet für neue Musik. Ich fand ziemlich viel geil, hab alles geladen, was ich geil fand. Und wir können heute gemeinsam beurteilen, ob das wirklich so gut ist, wie ich denke. Sag mir eure Meinung dazu. Jede Menge News heute beim Weekend Starter.

0: Ist der Auftakt für euch so okay? Hat es gepasst? Ja? Doch? Also ich brauche heute Beats, wirklich. Es hilft alles nichts. Music is the doctor. Also heute jede Menge neue Musik. Ich könnte jetzt sagen, was so alles künstlertechnisch am Start ist, aber meistens ist es so, dass ich Sachen ankündige. Ich weiß nicht, ob das schon mal aufgefallen ist. Und dann einen Teil davon gar nicht spiele, weil so ein Flow in der Show dann die Musik in eine ganz andere Richtung treibt. Passiert immer mal wieder. Unbedingt spielen möchte ich die neue Single von James Hype. Dann gibt's was Neues von Argy. Dann eine richtig schöne, entspannte, hausige Nummer von Nora and Pure zusammen mit Richard Walters. Die ist wirklich geil. Ich gehe mal schwer davon aus, dass ich die reinbekomme. Dazu aber auch ein paar Classics, zum Teil im Original, zum Teil mit schönen, aktualisierten Bootleg-Remixen. Dann natürlich die gewohnten Rubriken, der Mensch ist ein Gewohnheitstier. Auch der Weekendstarter ist so ein Tier. Deswegen auch heute wieder eine Halftime-Show. Ein alter Hodan aus dem Jahr 1978, ein klassisches One-Hit-Wonder. Stunde 3 wartet auf mit einer Maxi der Woche. Da gibt's heute Spaghetti-Dance. Italo-Disco. Falls ihr neugierig seid, ich sage euch schon mal den Namen des Interpreten. Pedro Paolo Pelandi. Wenn euch das nichts sagt, liegt es daran, dass es sich natürlich einen Künstlernamen gegeben hat. Die Maxi der Woche aus dem Jahr 1983. Und es gibt einen absolut einzigartigen Uitel heute. Sowas wird es nur heute geben und nie mehr wieder. Ganz, ganz besonders heute. Und es ist auch ein Track, der heute geschlüpft ist. Also Frischfleisch heute als Uitel. Ansonsten müssen wir ein bisschen gegenarbeiten gegen diese, und ich will fast ein SCH vorn dran setzen, gegen diese Eisheiligen.
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Shaggy und Sting im Duett. Ain't No Sunshine, neu interpretiert. Ja, Ain't No Sunshine, vielleicht noch 2 Tage oder so. Ich habe gesehen in der Wetter-App, es geht aufwärts. Es wird wieder besser, die Sonne kommt raus und der Regen verschwindet langsam aber sicher. Also lassen wir noch einmal alles runter, auch die Männer abregnen. Hier, It's Raining Man, die Weather Girls in einem wunderbaren neuen Remix von Les

0: Stein in the Brain.
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0: Dezent flotter.
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0: Heute bei den News mit dabei, frisch.

0: Redaktion, darf ich ficken im Radio sagen? Ja, darf ich sagen? Ich müsste das jetzt sagen, sonst kann ich den Songtitel nicht ansagen.
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0: Ich musste mal kurz hinten in der Redaktion nachfragen, aber ich darf es sagen, hat's geheißen. Ich meine, es ist ja Kunst und die Nummer heißt so. Fickt euch alle von Großstadtgeflüster. Eine deutsche Band mit unglaublich tollen Texten. Dann würde ich euch gerne seelisch und moralisch darauf vorbereiten, dass in wenigen Minuten der Uitl aus euren Boxen platzen wird. Ihr wisst schon, der musikalische... wie heißt das? Der musikalische Tipp der Woche? Irgendwie so. Das macht dann der Jingle später. Es geht um die Nummer. Ich habe heute Neuheiten gehört und das lief so im Hintergrund und dann war das, glaube ich, so die dritte Neuheit und ich habe plötzlich angefangen zu zucken. Unglaublich. Trotz der Müdigkeit noch von gestern hat mich die Nummer angepackt und mitgenommen. Ich sag mal so, Music is halt the drug.
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0: Auch wenn ärztlich gegen Drogen propagiert wird, ich nehme weiterhin die Musik als Droge. Da kann der Herr Alban sagen, was er

Nina Simone beim Weekend Starter. Wie konnte das passieren? Tolle Nummer aus dem Jahr, unglaublich, 1957. Und ich habe My Baby Just Cares For Me nicht ohne Grund gespielt. Ich mache nämlich ein Nina Simone Double Play, denn sie hängt auch mit unserem Uitl zusammen. Einzigartig aus folgendem Grund. Ich bekomme ja normalerweise einen unschuldigen YouTube-Link von dem Boxer zugeschickt. Habe ich auch schon bekommen. Der Uitl stand schon fest für heute Abend. Und dann war heute bei den News eine Nummer dabei, die mich so richtig weggeschossen hat. Habe ich ihm meinen unschuldigen YouTube-Link geschickt. Und nach wenigen Minuten kam zurück, vergiss den Uitl, den ich eigentlich geplant habe. Nimm das, das ist brachial. Deswegen einzigartiger Uitl. Es geht um eine Nummer von Nina Simone aus dem Jahr 1964, also auch schon Asbach-uraltes Ding. Wurde aber jetzt neu aufgelegt, heute ganz frisch erschienen. Neu geremixt von einem brasilianischen DJ und Musikproduzenten namens Mochak. Mochak mit Doppel-K hinten. Der ist scheinbar schon mal 2022 TikTok-technisch viral gegangen. Und ich wünsche es ihm, dass er mit diesem Track auch die Runde macht. Round the World. Hier ist also der Uitl in dieser Woche. Nina Simone mit Sea Line Woman im Mochak Remix. Der unschuldige YouTube-Link. Hier ist der Musiktipp der Woche von

Feline Woman von Nina Simone im Mohawk Remix. Gefolgt von einem Titel aus dem Jahr 1981, glaube ich, Lindsay Buckingham und Trouble. Und ich weiß nicht, ob es euch einigermaßen taugt vom Musikmix her. Ich weiß, ihr seid ein bisschen verwöhnt, weil gestern ja fast den ganzen Tag so ein brachial geiler DJ hier auf diesem Sender gerockt hat. Ich versuche natürlich, das Ganze so ein kleines bisschen zu imitieren und hinzubekommen. Ich hoffe, es gelingt mir.

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6: Irgendwie so ruhig heute im WhatsApp-Eingang, ich weiß es nicht. Habt ihr denn gestern vielleicht ein bisschen über die Stränge geschlagen?
7: Ja.
6: Bisschen viel Alkohol erwischt? Ja, ich weiß, das ist im gehobenen Alter nicht mehr ganz so einfach. Früher hing das nicht so lange nach, das wird jetzt immer länger, müsst ihr euch darauf einstellen. In der Nacht über die Stränge schlagen, das ist dann schon mal 2-3 Tage. Steckt man nicht mehr so leicht weg. Apropos wegstecken, ich muss euch noch beibringen, dass ich nächsten Freitag nicht live da bin. Da gibt's eine Hochzeit aufzulegen. Ich glaube, das wird lustig. Hab mich schon ein bisschen informiert. Die Braut ist französischer Abstammung und ich habe heute von den Brautleuten eine Playlist zugeschickt bekommen, was denn so laufen könnte. Nichts muss, alles kann. Und das geht tatsächlich von Modern Talking bis Macklemore. Da ist alles dabei. Phil Collins habe ich gelesen. Black Eyed Peas. Auch ein paar französische Geschichten, also wird lustig, aber es gibt Ersatzprogramm, definitiv, da werde ich noch was abliefern. Und dann packen wir es an mit Neuheiten im Doppelpack. Ich hätte jetzt die neue Single von James Hype für euch. Klingt so ein bisschen wie Medizin, ich kenne mich da zu wenig aus. Die heißt Serotonin. Ich hoffe, ihr vertragt das. Probieren wir es aus.
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0: Nicht, oder? James Hype mit Serotonin. Ich habe mir sagen lassen, also ich habe das schon mal gehört, aber ich kann mir sowas immer nicht merken. Ich habe nur Musik im Kopf. Serotonin ist ein Glücksbotenstoff. Dankeschön an den Thomas für diese Info. James Hype, also die neue Single. Und das eben war hier David Guetta zusammen mit Martin Herger und Man Machine mit The Past, The Present, The Future. Und ihr wisst ja, dass wir hier in dieser Show nicht nur ganz neue Sachen spielen, sondern auch so ein bisschen die Past, die Present und die Future abbilden. Wir gehen durch die Jahre oder wie Herr Curtis Blow zu sagen pflegt. Throughout the years. Back in time mit einem schönen Rap-Klassiker.
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hoffe, es ist okay, wenn ich gute Laune habe. Könnt ihr damit leben, ja? Das ist schön. Nach wie vor die beste Zeit der Woche. Ich könnte mir diese Show nicht anders vorstellen als Freitagabend zwischen 19 Uhr und 22 Uhr, manchmal auch etwas länger.

war nur ein Test. Ich wollte mal gucken, weil es heute so still ist bei mir im WhatsApp, ob ihr noch da seid. Aber ich hab's gemerkt, ihr seid da. Nein, keine Ahnung. Ich glaube, bei mir ist das Internet kurz geflogen. Können wir weitermachen? Machen wir weiter, ja?

0: Weekendstarter Interruptus am 15. Mai.
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0: Also ich kann es nicht so wirklich erklären. Ich denke mal, der Thiele ist es gekommen. Also die Telekom war es irgendwie. Kurz Internet weg, denke ich mal. Mir ist es aufgefallen, dass ich eine WhatsApp verschicken wollte und dann hieß es plötzlich, bitte erneut mit dem Computer verbinden. Ich hatte aber am Handy WLAN, komischerweise. Also, I don't know. Und was einerseits schön ist für den Sender, andererseits schlecht für mein Selbstbewusstsein, es lief gerade vom Doktor aus als Pausenfüller Herbie Hancock mit Rocket und alle so, hey Rocket, Herbie Hancock, ewig nicht mehr gehört. Kaum läuft mal eine Nummer beim Weekendstarter, die nicht ich spiele oder ausgesucht habe. Schon flippt die Hörerschaft aus, aber ich kann das auch.

0: brachiales Stück von Able Nation, Sail. Und brachial geht's weiter.
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2: Oh, ja. 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
0: Sofern ihr mich noch hören könnt, würde ich dann jetzt den alten Lumpen aus der Schublade ziehen. Der alte Hodern. Es ist ein kleines bisschen Verspätung eingetreten, aber das war die Unterbrechung. Ansonsten wäre das Timing heute wieder mal extra

0: musikalisch zumindest, alles andere geht mir nichts an, das weiß ich nicht. Deswegen ein klassisches One-Hit-Wonder, das von Internet-Usern wieder mal sehr kontrovers bewertet wird. Stimme Nummer 1, sehr gutes Lied, hat mir damals wie heute gefallen, Disco-Lied der Extraklasse, überspitz. Also überspitz, weiß ich nicht, kannte ich jetzt in dem Zusammenhang auch noch nicht. Kommentar 2 besteht aus einem Wort. Fahrstuhlmusik. Und Eintrag Nummer 3. Etwas gar seicht, lasch und plump. Sowas nenne ich eine typische Partybremse. Ich find's geil. Deswegen heute mein Euter.
1: Darf ich fragen, wer die Platte aufgelegt hat?
2: Ich, Sir. Ich wusste nicht, was es war. 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Ich dachte, es wäre ein Musikstück. Ich sage die Wahrheit.

0: and Reverence im Monster Mix.
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0: Jetzt hätte ich neue Musik für euch, und zwar von Nora and Pure, südafrikanisch-schweizerische DJ, sehr bekannt für ihren melodischen Deep House Sound, und die hat heute eine neue Single gedroppt, zusammen mit Richard Walters. Richtig schönes Teil, Don't Wake Up.
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0: kann er schon, dieser Dissoffa. Nummern ins Disco-Hausige zu ziehen. Das war natürlich ein Mega-Klassiker aus den 90ern. Hotterwei mit What is Love? Hier ist der Weekend Starter bei Feel Good FM und ich brauche jetzt ein bisschen Geschwindigkeit.
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0: Apollo 440 mit Ain't Talking About Dub beim Weekend Starter. Folge 166 übrigens schon. Unfassbar, oder?
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0: Dann würde ich jetzt zwei Neuheiten hintereinander wegspielen. Die zweite ist so typisch Weekend Starter. Danzig, geht aber richtig schön ruhig los. Und die erste, die jetzt kommt, ist eher untypisch. Mei, man kann sich auch immer mal ein bisschen weiterentwickeln. Und ich gehe mal schwer davon aus, dass ihr gerne abwechslungsreiche Musik mögt und auch offen dafür seid. Es geht um deutsche Popmusik im weitesten Sinne. Der Titel des Songs lautet Ich gebe alles. Und ja, das war ja gestern auch so für mich zutreffend. Vielleicht habe ich die Nummer deswegen angefasst heute. Es geht um eine Berlinerin namens Wilhelmine Schneider. Und sie hat einfach den Vornamen belassen für ihre künstlerische Tätigkeit. Wilhelmine, hört man auch nicht so oft. Kommt aus Berlin-Kreuzberg, ist Baujahr 1990 und ja, relativ viel mehr ist schon wieder gar nicht zu finden im Netz. Beziehungsweise gibt es schon ein paar Infos, aber hören wir uns einfach den Song an. Ich finde ihn gut und ich gebe ihn jetzt für euch. Ich gebe alles, hier ist Wilhelmine.
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3: Also eins fällt mir gerade auf an mir selber, das ist so ein bisschen negativ. Ich ärgere mich über Dinge, die ich nicht ändern kann. Dieser Ausfall vorher, der hat mich so ein kleines bisschen aus der Kurve geschleudert. Und ich kann es ja nicht ändern, kann ja keiner was dafür. Und trotzdem hängt mir das nach. Muss ich an mir arbeiten? Sollte ich? Müssen tue ich gar nichts. Seid ihr noch Neuheiten geil? Seid ihr noch interessiert an neuen Sachen? Ich hätte da noch was Schönes. Fiel mir auch heute auf bei den Neuheiten ein Projekt namens Green Velvet. Und ich denke mal, es geht ganz schwer um Drogenkonsum. Denn irgendwie ist die Rede von La La Land. Und der Typ, der da so die Story erzählt, klingt irgendwie verdächtig. Das sind Green Velvet und La La Land.

0: heute aus dem Jahr 1983. Ein Platz 15 war das nur in Deutschland. Ich hätte gedacht, es wäre höher gegangen, aber vermutlich deswegen, weil der Single-Edit halt auch mal wieder zum Vergessen ist. Ist so typisch bei der Nummer nur als Maxi, wenn dann überhaupt nur als Maxi. Pietro Paolo Pelandi, ein Typ mit drei Ps, hat ein P in seinen Künstlernamen übernommen. P. Leon. Besser bekannt als P. Lion natürlich. Bevor er Musik gemacht hat, hat er erstmal studiert und zwar Chemieingenieur. Das war ihm dann wahrscheinlich zu trocken, gehe ich mal davon aus. Deswegen dann Musik gemacht und sein Hit, den wir heute als Maxi der Woche haben, heißt Happy Children natürlich. Und war damals mit ein bisschen Verspätung in der Jahreshitparade sogar auf Platz 2, also die Jahreshitparade des Jahres 1984. Und er war insgesamt unfassbare 28 Wochen in den Charts. Die Maxi der Woche, Happy Children, hier ist P-Lion.
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0: Was ist denn das jetzt? Habe ich jetzt einen Hund hier oder was? Sitz.
1: Ruhig, braver. Psst. Sitz. Rückst du Leckerli? Oh, setz dich da hin. Psst, braver. Mach hier Radio, nicht bellen, gell? Ruhig sein. Psst. Psst. Aus jetzt. Sitz.

0: habe jetzt einen neuen Studiohund. Brav ist er. Der kleine ist 17. Hat mir zwar in den Unterschenkel gebissen, aber ich habe ja noch einen zweiten. Gönn dir. Greif zu. Ist genügend da. Fühl dich wohl.
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0: für eine Hymne ist das? Hatte ich so gar nicht mehr in Erinnerung. Motrip featuring Larry. Bleib so, wie du bist. Dann bleibe ich halt so, wie ich bin und spiele euch was Neues vor. Und zwar eine Nummer, bei der eine Dame unglaublich rumschreit. Aber die Nummer hat so einen Groove, dass ich sie trotzdem mit reinnehme in die Playlist beim Weekend Starter. Das ist Over Mono mit Lock Up.
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dann doch so ein kleines bisschen anstrengend wird. Ich sag mal so, wir haben es mal gehört, wir haben es mal gespielt, aber die wird wahrscheinlich nicht wiederkommen. Bitte nicht wieder failen. Deswegen das kleine Stoßgebet hinterher. Dass die Schmerzen wieder weggehen, dass es ihr wieder besser geht. Das war eben DJ Quicksilver und Amino. Wir brauchen ein bisschen Beruhigung für die Ohren. Ich hätte was Schönes, Tranziges für euch. Ein Mann, der leider schon 2011 verstorben ist, der neben Musikproduktion und DJ-Tätigkeit auch im Radio tätig war, und zwar mit einer Sendung namens Maxi Maximal, gestartet auf RPR 1 in den 90ern und dann 2001 auf Sunshine Live gewechselt. Sein musikalisches Schaffen, auch sehr vielseitig, er war zum Beispiel bei Mysterious Art dabei, Das Omen, hat diverse Remixe gemacht und auch tolle eigene Stücke hinterlassen, wie zum Beispiel das hier. Das ist Wohlklang für die Ohren. Das, finde ich, macht wieder rein, wie so eine Seife.

0: Auszeichnis Axon Super Strength im Rank 1 Radio Edits und sind wir da etwa im Endspurt gelandet? Upsi!
1: Aufdrehen.
0: Hätte ich jetzt eine ganz besondere Nummer für euch von einem, ich glaube, es war ein schwäbisches Label. Da gab es fortlaufende Serien. Der Track, der Interpret ist immer Code und damit fortlaufende Nummern. Und für mich die beste, die geilste Nummer ist Code 3 mit Trance aus der Dark Voice EP.

0: haben wir denn jetzt noch Schönes? Was ist denn das? Sag mal was, Junge. Rede mit uns. Ich kann dich nicht hören.
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0: Ah, okay. Auch eine coole Nummer. Ich sag Dankeschön fürs Zuhören, für die 3 Stunden mit euch, der Weekend Starter, der Arschtritt ins Wochenende.

du einschalten. Freitag 19 bis 22 Uhr gibt's immer was zu hören. Immer was auf die Ohren. In diesem Sinne, habt ein schönes Wochenende und eine angenehme Woche. Und auch nochmal danke für gestern. 11 Stunden. Fucking 11 Stunden.

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